0: Nicht gegeneinander, sondern miteinander. Unter diesem wegweisenden Motto steht derzeit ein besonderes Jubiläum im Mittelpunkt der deutsch-polnischen Beziehungen. Vor 35 Jahren wurde der deutsch-polnische Nachbarschaftsvertrag unterzeichnet. Ein historischer Meilenstein, der nun mit einer feierlichen Ausstellung im Hauptfoyer des polnischen Sejm in Warschau gewürdigt wurde. Doch es geht dabei um weit mehr als nur um verstaubte Akten in Archiven. Es geht um die Menschen, die diese Nachbarschaft täglich leben. Wir werfen heute einen Blick auf diese 35-jährige Erfolgsgeschichte und fragen nach, was hat sich seit der Wende eigentlich verändert? Lucian Sumla, Geschäftsführer des Hauses der deutsch-polnischen Zusammenarbeit, das die Initiative für die Ausstellung ergriffen hat, erinnert an die Anfänge.
1: 1991 war völlig andere Zeit als heute. Polen war kurz nach der Wende, Deutschland war kurz nach der Wiedervereinigung. Die deutsch-polnischen Beziehungen waren völlig anders nach der langen Zeit des Kommunismus. Und es ist gut, diesen Kontext zu zeigen, was uns damals verbunden, was uns damals getrennt hat. Das ist ja wichtig. Und das andere Wichtige ist, dass die Ausstellung in unterschiedlichen Aspekten, unterschiedlichen Bereichen zeigt, was in der langen Zeit sich geändert hat und was erreicht wurde.
0: Dass die Ausstellung ausgerechnet im Sejm eröffnet wurde, ist ein starkes politisches Signal. Doch Marek Krząkała, der Vorsitzende der deutsch-polnischen Parlamentariergruppe im Sejm, betont, dass die wahre Kraft der Versöhnung nicht in den Sitzungssälen, sondern in der Zivilgesellschaft liegt.
2: Der Vertrag hat uns rechtliche und politische Grundlagen gegeben für die Zusammenarbeit. In diesen 35 Jahren haben wir auf vielen Ebenen die Zusammenarbeit entwickelt. Nicht nur auf der politischen, aber vor allem auf der gesellschaftlichen, die NGOs, das Jugendwerk hat wunderbar funktioniert. Wir sprechen heute über Wirtschaft. Wir können stolz auf unsere wirtschaftlichen Beziehungen sein. Aber ich würde sagen, viel wichtiger sind die menschlichen Beziehungen und die Möglichkeiten, die sowohl Jugendliche als auch NGOs genutzt haben.
0: Auch die Diplomatie sieht in diesen Jubiläen eine Chance für die Zukunft. Der deutsche Botschafter in Polen, Miguel Berger, war bei der Eröffnung dabei und blickt bereits über die Grenzen Warschaus hinaus.
3: Dass es hier die Möglichkeit gibt, hier im Sejm jetzt aus Anlass der 35 Jahre des deutsch-polnischen Nachbarschaftsvertrages diese wichtige Ausstellung zu zeigen, ist eine sehr schöne Geste und wir beide haben gerade auch darüber gesprochen. Und Herr Galla, dass es schön wäre, wenn wir vielleicht auch die Möglichkeit hätten, diese Ausstellung dann auch im Deutschen Bundestag zu zeigen. Und das ist etwas, was wir mit dem Vorsitzenden der deutsch-polnischen Parlamentariergruppe, mit Paul Ziemiak, aufnehmen wollen.

0: das bleibt.
1: Wir haben vor der Pause gehört, wie wichtig die persönlichen Beziehungen zwischen Deutschen und Polen in den letzten 35 Jahren waren. Aber wir wissen alle, die Zeiten sind komplizierter geworden. Der Krieg in der Ukraine und die veränderte Sicherheitslage in Europa fordern beide Länder heraus. Die Ausstellung Nicht gegeneinander, sondern miteinander stellt sich auch diesen aktuellen Fragen. Es geht nicht nur um das bloße Kennenlernen, sondern um eine echte Verantwortungsgemeinschaft. Vorsitzender der deutsch-polnischen Parlamentariergruppe im Sejm, Marek Krząkała, unterstreicht, dass die deutsch-polnische Freundschaft heute ein unverzichtbarer Anker für die Stabilität des gemeinsamen Kontinents ist.
2: Selbstverständlich gibt es auch große Herausforderungen und nicht alles ist zwischen unseren Ländern erledigt. Aber wir müssen in die Zukunft schauen, wir müssen sehen, was hinter unserer Ostgrenze passiert, da ist der Krieg in der Ukraine und wir müssen alles tun, um nicht nur auf der militärisch-sicherheitlichen Ebene zusammenzuarbeiten, aber vor allem, wir müssen alles tun, um Europa zu stärken, denn nur ein einheitliches Europa kann Frieden bewahren und Frieden für die nächsten Generationen geben.
1: Diese Zusammenarbeit wird bereits ganz praktisch gelebt, bis hin zur militärischen Kooperation. Botschafter Miguel Berger sieht darin eine neue Qualität der Beziehungen, die vor wenigen Jahren noch undenkbar gewesen wäre.
3: Das Ganze ist Ausdruck eigentlich eines wirklich gefestigten bilateralen Zusammenarbeit und Ausdruck dessen, wie weit wir, glaube ich, auch gekommen sind in unserem Verhältnis. Dazu gehört auch, dass wir im Moment eben deutsche Bundeswehr-Pioniere haben, die jetzt beim Bau des Schutzschildes Ost mitwirken und die mehrere Monate hier in Polen sein werden. Das sind Dinge, die, glaube ich, noch vor nicht allzu langer Zeit kaum denkbar gewesen wären.
1: Damit diese Botschaft auch dort ankommt, wo sie hingehört, nämlich bei den Bürgern, soll die Ausstellung nun auf Reisen gehen. Lucian Sumler vom Haus der deutsch-polnischen Zusammenarbeit möchte, dass das Projekt für jeden zugänglich ist.
4: Wird sie wandern. Also wir planen, dass sie in unterschiedlichen Orten gezeigt wird, auch wie heute gesagt wurde, im Bundestag, aber auch in Breslau, in Gleiwitz bestimmt und in anderen Städten. Was wichtig ist, man kann die Ausstellung ausleihen, kostenlos ausleihen. Also weil wer möchte, wer meint, in einer oder anderen Stadt wäre es wichtig, die zu zeigen. Wir sind dafür offen.
1: Wenn Sie sich selbst ein Bild machen möchten, die Ausstellung ist im Moment am Zaun des deutschen Konsulates in Breslau zu besichtigen. Danach wird sie weiter wandern und an verschiedenen Orten in ganz Polen und hoffentlich bald auch in Deutschland zu sehen sein.

0: durch das Ziel. In dieser Woche öffnete das Dokumentations- und Ausstellungszentrum der Deutschen in Polen seine Türen für ein ganz besonderes Gespräch. Bei der Projektreihe unter dem Titel Tradition im Dialog erzählte Johannes Kwappes seine Familiengeschichte. Es ist eine Geschichte, die so nur in Oberschlesien geschrieben werden konnte. Ein Jahrhundert voller Umbrüche, dokumentiert anhand amtlicher Schreiben, Briefen, Fotos und Erinnerungen. Johannes Kwappes hat diese Wurzeln tief erforscht. Mika Ballhausen mit den Einzelheiten.
1: Anfang September trafen Geschichte und Gegenwart im Oppener Dokumentationszentrum der Deutschen in Polen aufeinander. Johannes Kwappes erzählte Ausschnitte aus seinem Werk »Mein Opa, mein Vater und ich – eine etwas andere Familiengeschichte«. Das ist eine Chronik, die er erst spät, kurz vor seinem Ruhestand, systematisch aufgearbeitet hat. Es ist ein Versuch, die komplexen Geschichts- und Identitätsbrüche einer Region für die nächsten Generationen festzuhalten.
2: Familiengeschichte wäre vielleicht zu groß, aber das sind, so wie ich hier geschrieben habe, auch Erinnerungen an meine Erinnerungen. Sogar bei mir ist schon sehr viel abhanden gegangen in meinen und erst so im Erwachsenenalter, etwa vor 5 Jahren, weil ich ging früher in die Rente auch, habe ich gesagt, man könnte das eigentlich aufschreiben, weil das sind sehr interessante Sachen. Das sind 3 Generationen, wo wir Wurzel alle hier haben.
1: Diese Wurzeln sind untrennbar mit den politischen Umbrüchen des 20. Jahrhunderts verbunden. Am Beispiel der Familie Kwappes lässt sich die Zerrissenheit der Region fast lückenlos nachzeichnen. Sein Großvater diente noch in der Leibgarde des Kaisers in Berlin. Die Söhne und Enkel fanden sich später in völlig anderen Uniformen wieder.
2: Er war bei Kaiser Wilhelm II., diente in der Leibgarde in Spandau bei Berlin. Sein ältester Sohn bei der Wehrmacht. Und der dritte ist schon nach dem Kriege in polnischen Armee. Also innerhalb von einer Familie, die engsten Familienangehörigen schon bei verschiedenen Verbänden verschiedenen Herren.
1: Ein markantes Beispiel für diese unfreiwilligen Biografien ist sein Vater.

0: Und nach dem Krieg wurde er sogar zum polnischen Staatsbürger.
1: Neben diesen großen politischen Linien dokumentiert Johannes Quapis auch die tragischen Ironien des Schicksals. Seine Onkel überlebten extreme Kriegssituationen, wie einen Kopfschuss oder den Einbruch im Eis des Dnieper. Nur um Jahre später im zivilen Leben durch banale Unfälle bei der Gartenarbeit ums Leben zu kommen.
0: Das ist natürlich Hammer, ne? solche Sachen in der Familie. Wo die solche Gefahren, wie der Onkel Johann oder die anderen, die sind lebend und wo kaum fast einer überlebt hätte, schon deswegen, das haben sie alles überlegt. Und bei so banalen Sachen das Leben relativ noch jung beendet.

0: Nach 1945 war das offene Bekenntnis zum Deutschtum in der Volksrepublik Polen mit erheblichen Risiken verbunden. Die Familie Kwappes wurde systematisch benachteiligt. Mika Ballhausen berichtet.
1: In seinen Aufzeichnungen beschreibt Johannes Kwappes die Enteignung und Vertreibung seiner Großeltern sowie die jahrelange Schikane gegen seinen Vater am Arbeitsplatz.
2: Der zweite Leitfaden ist hier, wie die Leute hier über Jahrzehnte, die Deutschen, die sich dazu bekannt haben, auch nach dem Kriege, so wie meine Familie, wie sie systematisch fertig gemacht worden sind. Mein Opa ausgesiedelt, aus eigener Landwirtschaft nach dem Kriege, ja, weggetrieben. Meine Oma mit drei kleinen Mädchen, also herzlos, haben sie weggeschickt. Raus hier, haben die gesagt. Opa war schon im Gefängnis. Sie ist mit drei kleinen Mädchen gezogen bis nach Breslau. Dann haben sie die Russen, die gestoppt, die ganzen Mengen von Leuten, weil die haben auch gestört, die Militärbefehl.

0: Bewegungen. Und das war auch gefährlich, obwohl Krieg war schon zu Ende. Die haben denen Essen gegeben, Trinken und haben gesagt, sie sollen in die Dörfer zurück. Und da sind sie gekommen, war alles ausgeraubt. Im Wald haben sie geschlafen. Die haben sie enteignet. In 50er Jahren haben sie nach Bemühungen haben die Landwirtschaft zurückbekommen und einigermaßen noch aufgebaut.
1: Der Wunsch, die Region legal in Richtung Bundesrepublik zu verlassen, wurde für die Familie zu einem jahrzehntelangen bürokratischen Hindernisrennen. Wer einen Ausreiseantrag stellte, wurde im System markiert. Johannes Quapes selbst spürt die Konsequenzen massiv während seiner Ausbildung.
0: So wie mich, zuerst aus dem Gymnasium, im dritten Schuljahr, haben sie mich deswegen nur entlassen, weil ich den Antrag auf die Ausreise gebracht habe. Ich habe den Stempel gekriegt und am nächsten Tag hat mir der Schulleiter gesagt, tut mir leid, ich musste das melden, ja, ich muss dich entlassen. Aber ihr werdet gleich die, wir werden bald die Ausreise bekommen und dann wird alles sozusagen gut. Nee. Und das war das Perfide auch daran. Die Ausreise kam und kam noch jahrelang nicht. Ich habe dank diesem Direktor von dem Gymnasium in Tarnowitz damals, er hat mich in Ferien gesehen und sagte, was, seid ihr nicht rausgefahren? Wir haben uns zufällig getroffen. Seid ihr nicht rausgefahren? Ich habe gesagt, nein, wir bemühen uns schon seit etwa 30 Jahren um die Ausreise. Hat er gesagt, weißt du was, komm zurück. Sag keinem, ich habe das weiter nicht gemeldet. Das ist schon vergessen, ein Jahr ist drüber. Komm und mach dein, mach die Schule zu Ende, mach dein Abitur. Stellt keine Ausrede, es war ein von ein paar Leuten, die wirklich anders auch waren, menschlich.
1: Doch die Ausreise blieb über Jahre verwehrt. Auch sein Versuch, nach dem Abitur Medizin zu studieren, scheiterte an der Willkür der Behörden. Im Sekretariat der Hochschule wurde ihm unmissverständlich klargemacht, dass für Ausreisewillige kein Studienplatz vorgesehen sei.
0: Ich habe eine Aufnahmeprüfung auf die medizinische Hochschule gemacht nach dem Abitur. Ja, und kamen die Ergebnisse nicht. Und dann bin ich gefahren zu dem Sekretariat. Auf der Liste war ich nicht. Naja, ging ich ins Sekretariat. Habe ich gesagt, müsste jetzt schon kommen, weil Semesterferien sind zu Ende, fängt ein neues Schuljahr. Ich wollte nur wissen, bin ich aufgenommen oder nicht. Sie ging irgendwo, die Dame da, kam zurück, Heckfappis, sagt sie zu mir. Sie bemühen sich doch um die Ausreise in die Bundesrepublik. Was bemühen Sie sich hier gleich um ein Studium? Nehmen Sie Platz den anderen und so weiter. Hätte ich sogar Verständnis, wenn dann dem Antrag eine Ausreise folgen würde.
1: Johannes Quapes wehrte sich schließlich juristisch gegen seine Entlassung aus der Arbeit. Ein ungewöhnlicher Schritt im damaligen System. Er hielt das schriftliche Urteil in den Händen, das die politische Motivation seiner Kündigung belegte.
0: Wo es steht, dass die mich aus der Arbeit, nicht direkt, aber indirekt, dass die mich aus der Arbeit deswegen entlassen haben, weil ich mich um die Ausreise bemüht habe. Und dass ich irgendwo geschrieben habe, ich verzichte auf die polnische, in Wut habe ich irgendwo geschrieben bei einer Absage, ich verzichte auf die polnische Staatsangehörigkeit. Oh, und da habe ich mir was angetan. Naja, und dann habe ich noch, dann dauert es noch 3 Jahre bis zu der Ausreise.
1: Erst 1978, nach 30 Jahren des Wartens, gelang der Familie schließlich die Ausreise.

0: Johannes Quappes erzählte am 2. September im Dokumentations- und Ausstellungszentrum der Deutschen in Polen in der Ulica Spitalna in Oppeln die mit der großen Politik eng verwobene Familiengeschichte, die er in der Chronik »Mein Opa, mein Vater und ich« eine etwas andere Familiengeschichte akribisch mit Dokumenten belegte. Mika Ballhausen hat mit Johannes Quappes auch darüber gesprochen.
1: Neben seinen eigenen Recherchen hütete Johannes Quappes über Jahrzehnte ein Manuskript seiner Mutter Elisabeth. Sie dokumentierte darin ihre Zeit in den unmittelbaren Nachkriegsjahren 1945 und 1946. Als junge Frau war sie in den Lagern Mysłowice und Sosnowiec inhaftiert worden. Eine Erfahrung, über die im kommunistischen Polen aufgrund der Zensur lange Zeit nicht gesprochen werden durfte.
2: Und zwei Wochen später sollte sich auch meine Mutter melden zur Klärung, ein paar Sachen beantworten zu ihrem Vater, der in Lubliniec im Gefängnis saß. Sie ist da gekommen, die Tür ging zu, Schlüssel, alles sollte sie abgeben, landete sie erst im Gefängnis mit 22 Jahren, hat sie keinem was angetan. Sie konnte nicht bei Wehrmacht sein oder sonst was. Oder ja gut, waren auch irgendwelche fanatische Leute, die da vielleicht irgendwelche junge Verbrecher, die gibt es bis heute, aber ohne ein Gerichtsverfahren, ohne gar nichts, einfach nur, dass die Deutsche waren.
1: Elisabeth Quappes beschrieb die Zustände in den Arbeitslagern sachlich und präzise. Ihr Buch erschien unter dem Titel »Sie brachten uns die Freiheit, zunächst in Deutschland«.
2: Da beschreibt sie die Zeit vor allem kurz bevor die letzten Tage, bevor die russische Armee kam und dann die Zeit danach, die Etappen in Lubliniec in Gefängnis, in Lager in Mysłowice und dann Arbeitslager die längste Zeit und welche Zustände da waren, wie das da also ist, eine Zeitzeugen. Sie hat sich schon in den Nachkriegsjahren Notizen gemacht, sonst hätte sie vieles vergessen wahrscheinlich. Und bearbeitet hat sie das Ganze in Deutschland, wo wir ausgereist sind, 1978.
1: Johannes Quappes setzte sich jedoch leidenschaftlich dafür ein, dass dieses Werk auch in polnischer Sprache veröffentlicht wird, um den Dialog vor Ort zu fördern. In der Reihe Kleine Bibliothek des VDG wurde dieser Wunsch 2022 Wirklichkeit.
2: Das muss ich zugeben, wo ich die Übersetzung gelesen habe, habe ich gesagt, ja, gut gemacht. Und meine Mutter hätte sie bestimmt, das hat sie nie mehr erlebt. Sie hat sich sowieso gefreut, sie hat das auch für die Familie aufgeschrieben.
1: Elisabeth Quappes verstarb im Alter von fast 90 Jahren. Die polnische Fassung ihrer Autobiografie hat sie leider nicht mehr miterlebt. Doch für ihren Sohn ist das Buch ein wichtiger Beitrag zur regionalen Identität und ein Abschluss für das Erlebte. Er nennt es eine Katharsis, eine Form der inneren Reinigung durch das Erzählen.
2: Und wenn ich das heute so betrachte, weil paar Jährchen lebe ich auch schon und so weiter, das war für sie auch eine Art Katharsis, ja. Das ist das griechische Wort für Reinigung, ne? Das war für sie eine so Autotherapie vielleicht. Am Ende noch, dass alles sich von der Seele zu reden und in Form eines Buches zu schreiben.
1: Die Geschichte der Familie Quappes ist ein Zeugnis von Beständigkeit in unsicheren Zeiten.
0: Wer dieses Kapitel oberschlesischer Geschichte nachlesen möchte, die Autobiografie von Elisabeth Quappes, Sie brachten uns die Freiheit, ist in deutscher und polnischer Sprache in der zentralen Josef von Eichendorff Bibliothek in Oppeln ausleihbar. Die Bibliothek befindet sich in der Ulica Spitalna 7a und ist Montag bis Freitag bis 16 Uhr geöffnet. 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

0: Die ersten Unterrichtsstunden im Schuljahr 2026/2027 haben die Schüler und Lehrer bereits hinter sich. Doch wir erinnern nochmal an den Sommer. Es ist bereits zu einer Tradition geworden, dass der Bund der Jugend der deutschen Minderheit in Polen, BJDM, Sommersprachworkshops am Turawasee veranstaltet. Auch in diesem Jahr war es nicht anders. Die Teilnehmer erlebten ein 10-tägiges Abenteuer mit der deutschen Sprache, die auf unterhaltsame Weise vermittelt wurde, aber auch mit konkretem, praktischem und im Alltag nützlichem Wissen. Der Sprachworkshop im Rahmen der diesjährigen bereits 5. Auflage des Sprachcamps wurde auf eine Weise veranstaltet, die weit vom gewöhnlichen Frontalunterricht entfernt war. So konnten die Teilnehmer ihre Sprachkenntnisse mit Hilfe von Spielen wie Cluedo verbessern.
1: Wir haben in den Tagen, wo wir hier sind, haben wir ein paar verschiedene Projekte organisiert. Ich habe jetzt angefangen mit einem Cluedo. Wir haben zuerst ein, das ist in Deutschland sehr bekannt, ein Spiel, wo sie quasi verschiedene Hinweise bekommen in diesem Spiel. Es war erst ein Brettspiel, die sie lösen müssen. Und jetzt haben wir das Ganze zum Leben erweckt. Sprich, die Jugendlichen machen eine Detektivgeschichte mit verschiedenen Rollen, die sie sich ausdenken. Es gab einen Mordfall und jeder von ihnen hat quasi eine Rolle. Diese Gruppe ist geteilt und die andere Gruppe muss dann quasi zu den verschiedenen Verdächtigen, die alle ein Motiv haben, hingehen und Fragen stellen auf Deutsch, um das zu lösen und herauszufinden, wer lügt und wer ein Motiv hatte, den Mord zu begehen.
0: Erklärt Tobias Kamp, einer der Trainer des Sprachcamps, der für das Sprachniveau A2 zuständig gewesen ist.
1: Auf jeden Fall hat es viel mit Spracherwerb zu tun. Also ich habe die Gruppe A2, das heißt, sie können ein bisschen Deutsch, sehr viel verstehen und es soll jetzt auch darum gehen, dass sie das selber auch umsetzen ins Sprechen. Sie bekommen relativ viel Zeit in der Vorbereitung, um auch quasi das erstmal auf Polnisch aufzuschreiben und sich dann aufs Deutsch zu übersetzen, sodass sie dann quasi, wenn sie später gefragt werden, auch auf Deutsch antworten können. Also es geht nicht nur ums Verstehen, sondern auch quasi selber sich auszudrücken.
0: Gerade die Vielfalt der Workshops und der Angebote zeichnet das Sprachcamp seit Jahren aus.
2: Das Camp an sich dauert 10 Tage, das heißt, wir haben hier 10 Tage verschiedene Workshops. Das Hauptziel dieses Camps ist es, natürlich die Sprache von den Jugendlichen zu unterstützen, zu fördern, weiterzuentwickeln. Sie haben hier verschiedene Workshops zu verschiedenen Themen, unter anderem so Krimifälle, natürlich viele Sprachanimationen, Bewegung, natürlich auch ein bisschen Sport. Beispielsweise am Freitag fahren wir nach Oppeln, um dort Ausstellungszentrum der Deutschen zu besuchen. Im Plan steht auch Besuch des BJDM-Büro oder auch so Stadtrallye in Oppeln oder auch Besichtigung des Rathaum und Piastenturms in Opole. Und am Montag beispielsweise machen wir eine Kajakfahrt hier auf Mauerpanew. Darauf freuen sich, ich denke, auch die meisten. Und nebenbei natürlich auch Workshops und am Abend versammeln wir uns immer auch alle, um gemeinsam Zeit zu verbringen und miteinander Spaß zu haben, was ich finde, es ist halt super, die Atmosphäre hier und das ist auch ein Grund, warum auch die viele nicht das erste Mal hier dran teilnehmen.
0: Berichtet Florian Kerner, Vizevorsitzender des BJDM und einer der Betreuer des Sprachcamps. Das Angebot stößt nicht nur bei den Mitgliedern des BJDM, sondern auch bei jungen Leuten, die ein sprachliches und nicht nur sprachliches Abenteuer erleben möchten, auf großes Interesse. Auch die Teilnehmer betonen, wie hilfreich die verschiedenen Aktivitäten für das Sprachenlernen sind.
3: Ich finde schon, dass es leichter ist, die Sprechbarriere zu brechen, weil hier es auch viele Personen gibt, die nur Deutsch können. Also hat man keine andere Wahl, als nur Deutsch zu sprechen. Deswegen macht es es auf jeden Fall leichter.
0: Sagt Daniela Cechor, die Teilnehmerin des Sprachcamps, die bereits zum 3. Mal an dem Projekt teilnahm. Daniela kommt jedes Jahr mit ihrer besten Freundin zum Camp, um, wie sie selbst sagt, gemeinsam Zeit zu verbringen, ihre Deutschkenntnisse zu verbessern und Spaß zu haben. Ihre Gruppe lernte Deutsch durch Schauspielworkshops und die Arbeit mit deutschen Märchen.
3: Ich finde, jede Sprache ist wichtig. Also immer wenn man eine andere Sprache sprechen kann, ist es immer leichter. Man hat irgendwelche besseren Gelegenheiten, auch mit Jobs und so weiter. Und speziell Deutsch, auch hier in unserer Umgebung, ist sehr wichtig.
0: Betont die Camp-Teilnehmerin Daniela Cechor.
2: Es ist schon die 5. Edition des Sprachcamps, das schon seit 5 Jahren organisiert wird. Es ist schon, finde ich, ein Erfolg an sich, da das Projekt sehr langfristig so organisiert wird und sehr nachgefragt wird von den Teilnehmern her.
0: Sagt Florian Kerner vom BJDM. Für den Bund der Jugend der deutschen Minderheit sind diese besonderen Workshops bereits ein fester Bestandteil des Jahresprogramms. Daher dürfen sich potenzielle Teilnehmer auch im nächsten Jahr auf das Angebot des Sprachcamps am Turawa See freuen.

0: Das war Schlesien aktuell, das Magazin mit Manuela Leibig. Nächsten Sonntag gibt es unsere Sendung wie gewohnt, kurz nach 20 Uhr, natürlich hier bei Radio Opole.
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